Ich habe das Glück bestellt für heute Abend bei leiser Tanzmusik und rotem Wein.